0: Das weiß ich, war während der Jacqueline.
1: Okay, sorry.
0: Dispatch 13, send traffic.
1: Clear, 513.